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Ich bin der Hass. 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Unendlich mächtig. 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